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1: Im Studio Cornelius Dreger. Bundesaußenminister Wadephul hält die NATO für so stark wie nie zuvor. Das Verteidigungsbündnis habe auf dem Gipfel in Ankara gezeigt, dass es die Ukraine stark unterstützen kann. Es gebe neue Rüstungsprojekte und Kooperationen. Zum Verhalten von US-Präsident Trump sagte Wadephul im Ersten:
2: Es gab irritierende Bemerkungen, das ist vollkommen richtig, aber in der heutigen internen Diskussion waren wir sehr einig und sehr klar beieinander. Und wir erleben auch die Amerikaner in allen Stäben, in allen politischen Diskussionen innerhalb der NATO als sehr zuverlässig.
1: Trump hatte sich in Ankara verärgert über die Verbündeten gezeigt, weil sie ihm im Irankrieg nicht helfen würden. Später schlug er versöhnlichere Töne an. Unterdessen haben die USA im Iran weitere Ziele angegriffen. Das hatte Donald Trump am Rande des NATO-Gipfels ja auch angekündigt. Ziel der Angriffe? Dass der Iran nicht mehr in der Lage ist, die Straße von Hormuz zu blockieren. Ermittler sollen bei schweren Straftaten wie Terrorismus oder Kinderpornografie mehr digitale Befugnisse bekommen. Über das Gesetz dazu hat der Bundestag jetzt das erste Mal beraten. Möglich wäre dann etwa, Fotos von Verdächtigen automatisiert mit Social-Media-Bildern abzugleichen. Bislang geht das nur per Hand. Die Opposition hält den Entwurf für verfassungswidrig und der Deutsche Anwaltverein warnt vor einem Überwachungsstaat. Die Reiselust der Deutschen ist ungebrochen. Viele machen in diesem Sommer wieder Urlaub. Der Deutsche Reiseverband rechnet mit einem Umsatz von fast 57 Milliarden Euro. Das wäre etwas mehr als im Vorjahr. Thorsten Schäfer vom DRV sagte uns:
3: Wir sehen, dass trotz Krisen und Unsicherheiten die meisten Deutschen sich den Urlaub nicht nehmen lassen. Und wir sehen für den Sommer, dass das Mittelmeer vor allem sehr, sehr stark gebucht ist. Die Türkei, Spanien und Griechenland, das sind die Top-Reiseziele.
1: Die Deutsche Bahn setzt jetzt auf künstliche Intelligenz. Nicht um die Züge pünktlicher zu machen, aber immerhin um ihre Kunden besser über Verspätungen und Co. zu informieren. Eine KI-Assistentin soll einem künftig genaue und individuelle Infos zu den geplanten Fahrten geben. Bis Ende des Jahres soll das System für alle online sein.
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4: Mit KI-Support. Viele Wolken sind gerade vor allem im Westen unterwegs, sonst ist es teils klar und meistens bleibt es trocken. Dazu liegen die Temperaturen zwischen 17 und 11 Grad. Heute geht's dann verbreitet trocken weiter, im Süden oft klar und freundlich, später auch im Norden mehr Wolken am Himmel. Die Höchstwerte liegen bei 20 bis 33 Grad.

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1: Im Studio Cornelius Dreger. Die USA haben eine neue Angriffswelle auf den Iran gestartet. Ziel sei es, dass der Iran nicht mehr dazu in der Lage ist, die Straße von Hormuz zu blockieren. US-Präsident Trump hatte die Angriffe zuvor beim NATO-Gipfel in Ankara angekündigt. Zu dessen Abschluss zeigte sich Trump versöhnlicher, auch gegenüber den NATO-Partnern. Die europäischen Länder lobte er für ihre steigenden Rüstungsausgaben. Auch Kanzler Merz sagte, die NATO ist europäischer denn je.
2: Wir tun alle mehr und wir tun es nicht zum Gefallen einzelner Mitgliedstaaten der NATO, sondern wir tun es aus unserem eigenen Interesse. Und vielleicht kann man es etwas salopper ausdrücken, die Trittbrettfahrerei der Europäer ist jetzt halt zu Ende.
1: Riesiger Polizeieinsatz an einem Gymnasium in Schongau südwestlich von München. Ein 16-Jähriger soll dort zwei Mädchen schwer verletzt haben. Laut Polizei gibt es Hinweise auf eine Amoktat. Der Jugendliche wurde festgenommen. Er soll mit einem Messer und einer Schusswaffe bewaffnet gewesen sein. Viele Menschen zieht es für den Sommerurlaub wieder ins Ausland. Spanien, die Türkei und Griechenland sind weiterhin besonders beliebt, so Thorsten Schäfer vom Deutschen Reiseverband. Bei Kreuzfahrten rechnet er für dieses Jahr mit einem weiteren Plus. Weiter sagte uns Schäfer.
3: Wir gehen davon aus, dass in dieser Sommersaison, die bei uns von Mai bis Ende Oktober dauert, der Umsatz mit Reisen ab einer Übernachtung leicht steigen wird. Rund 57 Milliarden Euro werden die Deutschen in diesem Sommer für Urlaub und Reisen ausgegeben haben.
1: Noch ist unklar, ob das Krankenkassen-Sparpaket noch in dieser Woche im Bundestag landet. Nach den Grünen haben auch die Linken einen Eilantrag beim Bundesverfassungsgericht eingereicht, um die Abstimmung zu stoppen. Sie finden, wegen vieler kurzfristiger Änderungen sei keine vernünftige Beratung möglich. Deutschlands bester Tennisspieler Alexander Zverev steht erstmals in seiner Karriere im Halbfinale von Wimbledon. Der Hamburger besiegte seinen Angstgegner Taylor Fritz aus den USA glatt in 3 Sätzen. Halbfinalgegner von Zverev ist der ungesetzte Brite Arthur Ferry.
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4: Mit KI-Support. Viele Wolken sind gerade vor allem im Westen unterwegs, sonst ist es teils klar und meistens bleibt es trocken. Dazu liegen die Temperaturen zwischen 17 und 11 Grad. Heute geht's dann verbreitet trocken weiter, im Süden oft klar und freundlich, später auch im Norden mehr Wolken am Himmel. Die Höchstwerte liegen bei 20 bis 33 Grad.
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1: Im Studio Cornelius Dreger. Ein Angriff auf einen ist ein Angriff auf alle. Das haben die NATO-Partner zum Gipfelabschluss in Ankara gemeinsam bekräftigt. Auch US-Präsident Trump zeigte sich versöhnlich mit der NATO. Anders als mit dem Iran. Auf den haben die USA am Abend erneut eine Angriffswelle gestartet. Außenminister Wadephul sagte dazu im Ersten:
2: Ich wüsste auch gar nicht, was die USA jetzt im Iran noch bombardieren sollten. Vieles ist dort zerstört. Und ich wüsste auch nicht, welchen Sinn es für den Iran macht, jetzt noch die Blockade weiter fortzusetzen. Die Weltwirtschaft, die Menschen leiden genug. Und ich glaube, es ist ein allgemeiner Appell, jetzt zur Vernunft zu kommen und zu verhandeln.
1: Ermittler sollen bei schweren Straftaten wie Terrorismus oder Kinderpornografie mehr digitale Befugnisse bekommen. Über das Gesetz dazu hat der Bundestag jetzt das erste Mal beraten. Möglich wäre dann etwa, Fotos von Verdächtigen automatisiert mit Social-Media-Bildern abzugleichen. Bislang geht das nur per Hand. Die Opposition hält den Entwurf für verfassungswidrig. Und der Deutsche Anwaltverein warnt vor einem Überwachungsstaat. Die Reiselust der Deutschen ist ungebrochen. Viele machen in diesem Sommer wieder Urlaub. Der Deutsche Reiseverband rechnet mit einem Umsatz von fast 57 Milliarden Euro. Das wäre etwas mehr als im Vorjahr. Thorsten Schäfer vom DRV sagte uns:
3: Wir sehen, dass trotz Krisen und Unsicherheiten die meisten Deutschen sich den Urlaub nicht nehmen lassen. Und wir sehen für den Sommer, dass das Mittelmeer vor allem sehr, sehr stark gebucht ist. Die Türkei, Spanien und Griechenland, das sind die Top-Reiseziele.
1: Wegen 15-fachen Mordes muss ein Berliner Palliativarzt lebenslang ins Gefängnis. Das Landgericht stellte die besondere Schwere der Schuld fest und ordnete Sicherungsverwahrung an. Der 41-Jährige hat nach Ansicht der Richter schwerkranke Patienten mit Medikamenten getötet. 12 Morde gab er selbst vor Gericht zu. Das erinnert an den Super Bowl. Zum WM-Finale plant die FIFA eine gigantische Halftime-Show. Und jetzt ist der nächste Act bestätigt. Megastar Justin Bieber wird am 19. Juli in New York auftreten. Gemeinsam mit Musikgrößen wie Madonna, Shakira und BTS.
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4: Mit KI-Support. Viele Wolken sind heute Morgen noch dabei, vor allem im Norden und Richtung Mittelgebirge. Sonst geht das schon freundlicher los und bleibt meist trocken. Im Lauf des Tages lockert es auch dort etwas auf, dazu Höchstwerte von 20 bis 33 Grad. Morgen dann meist sonnig.

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3: Im Studio Immekasten. Droht ein Kahlschlag bei VW? Die Konzernspitze will zumindest heute dem Aufsichtsrat einen Plan für, so wörtlich, tiefgreifende Veränderungen präsentieren. Und das hat Alarmstimmung ausgelöst. Jana Klonikowski dazu.
4: Ja, denn in Medienberichten ist davon die Rede, dass weltweit 100.000 Jobs wegfallen und hier in Deutschland 4 VW-Werke geschlossen werden sollen. Die IG Metall hat daher für heute zu Protestaktionen vor allen deutschen VW-Werken aufgerufen. VW steckt seit langem in der Krise und hat schon den Abbau von 50.000 Jobs beschlossen. Ob es zu weiteren Maßnahmen kommt, liegt in den Händen des Aufsichtsrates.
3: Ein Angriff auf einen ist ein Angriff auf alle. Das haben die NATO-Partner zum Gipfelabschluss in Ankara noch einmal gemeinsam bekräftigt. Auch US-Präsident Trump zeigte sich etwas versöhnlicher. Mit Blick auf den Iran rechnet er außerdem mit einem, Zitat, sehr schnellen Ende der wiederaufgenommenen Kämpfe. Die Reiselust der Deutschen ist ungebrochen. Viele machen in diesem Sommer wieder Urlaub und der Deutsche Reiseverband rechnet mit einem Umsatz von fast 57 Milliarden Euro. Das wäre etwas mehr als im Vorjahr. Thorsten Schäfer vom DRV sagt uns.
5: Wir sehen, dass trotz Krisen und Unsicherheiten die meisten Deutschen sich den Urlaub nicht nehmen lassen. Und wir sehen für den Sommer, dass das Mittelmeer vor allem sehr, sehr stark gebucht ist. Die Türkei, Spanien und Griechenland, das sind die Top-Reiseziele.
3: Das erinnert an den Super Bowl. Zum Finale der Fußball-WM plant die FIFA eine gigantische Halftime-Show. Und jetzt ist der nächste Act bestätigt. Megastar Justin Bieber wird am 19. Juli in New York auftreten, gemeinsam mit Musikgrößen wie Madonna, Shakira und BTS.
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6: Mit KI-Support. Viele Wolken sind heute Morgen noch dabei, vor allem im Norden und Richtung Mittelgebirge. Sonst geht das schon freundlicher los und bleibt meist trocken. Im Lauf des Tages lockert es auch dort etwas auf, dazu Höchstwerte von 20 bis 33 Grad. Morgen dann meist sonnig und teils richtig heiß, maximal bis 34 Grad.

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1: Im Studio Immekasten. Droht ein Kahlschlag bei VW? Die Konzernspitze will zumindest heute dem Aufsichtsrat einen Plan für, so wörtlich, tiefgreifende Veränderungen präsentieren. Und das hat Alarmstimmung ausgelöst. Jana Klonikowski dazu.
2: Ja, denn in Medienberichten ist davon die Rede, dass weltweit 100.000 Jobs wegfallen und hier in Deutschland 4 VW-Werke geschlossen werden sollen. Die IG Metall hat daher für heute zu Protestaktionen vor allen deutschen VW-Werken aufgerufen. VW steckt seit langem in der Krise und hat schon den Abbau von 50.000 Jobs beschlossen. Ob es zu weiteren Maßnahmen kommt, liegt in den Händen des Aufsichtsrates.
1: Im Irankrieg gehen die Angriffe zwischen beiden Seiten weiter. Das US-Militär will mit seinen Attacken die Möglichkeiten Teherans schwächen, die Schifffahrt in der Straße von Hormuz zu behindern. Der Iran reagierte mit weiteren Angriffen auf US-Stützpunkte in der Golfregion. Kindergeld ohne Antrag, mehr Geld für Länder und Kommunen und strengere Regeln für E-Scooter-Anbieter. Im Bundestag soll heute eine ganze Reihe an Gesetzen beschlossen werden. Tom Husser hat die Einzelheiten dazu.
3: Union und SPD wollen, dass das Kindergeld künftig automatisch ausbezahlt wird, ohne dass ein Extraantrag gestellt werden muss. Dann will die Regierung per Gesetz 4 Milliarden Euro für Länder und Kommunen bereitstellen. Und Vermieter von E-Scootern sollen künftig immer haften müssen, wenn es zu Unfällen mit den Rollern kommt. Bevor diese Gesetze auf die Tagesordnung kommen, wird Kanzler Merz im Bundestag noch eine Regierungserklärung zur aktuellen politischen Lage abgeben.
1: Trotz Krisen und Unsicherheiten lassen sich die Deutschen ihren Sommerurlaub nicht nehmen. Für die laufende Saison erwartet der Deutsche Reiseverband einen Umsatz von fast 57 Milliarden Euro. Besonders beliebt ist das Mittelmeer und da vor allem die Türkei, Griechenland und Spanien. Nach einem Tag Pause rollt bei der Fußball-WM heute wieder der Ball. Frankreich und Marokko kämpfen um das erste Halbfinalticket. Los geht's um 22 Uhr unserer Zeit. Die weiteren Viertelfinalpartien der nächsten Tage: Spanien, Belgien, Norwegen, England und Argentinien, Schweiz.
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4: Mit KI-Support. Wolkig ist es heute Morgen erstmal im Norden, sonst zeigt sich schon öfter die Sonne. Gerade Richtung Südwesten geht das richtig freundlich los. Im Laufe des Tages lockert es auch im Norden etwas auf, meistens bleibt es trocken und die Höchstwerte liegen zwischen 20 und 33 Grad. Morgen dann weiter viel Sonne und trocken mit maximal 34 Grad.

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1: Im Studio Imme Kasten. Kommt bei VW jetzt der große Job-Kahlschlag? Die Konzernspitze will dem Aufsichtsrat heute zumindest einen Sparplan präsentieren. Laut Medienberichten sollen weltweit 100.000 Jobs wegfallen und 4 VW-Werke in Deutschland geschlossen werden, darunter auch die E-Auto-Werke Emden und Zwickau. Das macht auf den ersten Blick keinen Sinn, sagt Autoexpertin Helena Wispert im ZDF.
2: Diese Werke wurden modernisiert, sind auf die Zukunftstechnologie der Elektromobilität ausgerichtet worden. Es wurden Milliarden investiert. Von Volkswagen, aber eben auch Fördergelder wurden da reingesteckt. Durch dieses harte Sparprogramm wird alles nochmal auf den Prüfstand gestellt, weil es sind eben diese Elektrowerke, die da mit dem großen Risiko der Auslastung gekommen sind.
1: Im Bundestag will Kanzler Merz heute eine Regierungserklärung abgeben zur aktuellen politischen Lage. Ob damit die internationale Politik nach dem NATO-Gipfel gemeint ist oder er sich eher zu den geplanten Reformen, dem Haushalt oder der Krankschreibungsaufregung äußern wird, ist noch offen. Im Irankrieg gehen die Angriffe zwischen beiden Seiten weiter. Das US-Militär will mit seinen Attacken die Möglichkeiten Teherans schwächen, die Schifffahrt in der Straße von Hormuz zu behindern. Der Iran reagierte mit weiteren Angriffen auf US-Stützpunkte in der Golfregion. Bundesaußenminister Johann Wadephul ruft unterdessen zur Deeskalation auf. Er sagt im Ersten:
3: Ich wüsste auch gar nicht, was die USA jetzt im Iran noch bombardieren sollten. Vieles ist dort zerstört. Und ich wüsste auch nicht, welchen Sinn es für den Iran macht, jetzt noch die Blockade weiter fortzusetzen. Die Weltwirtschaft, die Menschen leiden genug. Und ich glaube, es ist ein allgemeiner Appell, jetzt zur Vernunft zu kommen und zu verhandeln.
1: Nach einem Tag Pause rollt bei der Fußball-WM heute wieder der Ball. Frankreich und Marokko kämpfen um das erste Halbfinalticket. Los geht's um 22 Uhr unserer Zeit. Die weiteren Viertelfinalpartien der nächsten Tage: Spanien, Belgien, Norwegen, England und Argentinien, Schweiz.
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4: Mit KI-Support. Wolkig ist es heute Vormittag, vor allem an der Nordsee und im Nordwesten. Sonst scheint in vielen Ecken schon ordentlich die Sonne durch. Im Lauf des Tages bleibt es meistens trocken, hier und da lockert es sogar noch mehr auf, dazu Höchstwerte zwischen 20 und 33 Grad. Morgen geht's vielfach sonnig weiter und es wird richtig heiß mit maximal 34 Grad.

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1: Im Studio Immekasten.
2: Kanzler Friedrich Merz hat im Bundestag die Arbeit der schwarz-roten Koalition verteidigt. Im ersten Jahr sei schon viel passiert, das für Deutschland einen wirklichen Aufbruch bedeute. Erst letzte Woche hatten Union und SPD Maßnahmen vorgestellt, um die Wirtschaft zu stärken und Arbeitnehmer zu entlasten. Merz sagt:
3: Wir brechen auf in eine Zeit, in der wir gern und stolz Bürgerinnen und Bürger unseres Landes sind. Ein wirtschaftlich starkes, sozial gerechtes und nach innen wie nach außen verteidigungsfähiges Deutschland. Wir liefern, was es dazu braucht. Vorschläge für Veränderungen und die Zuversicht, dass wir das packen werden.
2: Bei VW rumort es gewaltig. Bundesweit gehen heute Beschäftigte gegen die Sparpläne des Autobauers auf die Straße. Nach Spiegel-Informationen soll in den Werken Zwickau und Emden ab 2031 Schluss mit der Produktion sein. Hannover und Neckarsulm sollen kurz darauf folgen. In den 4 deutschen Werken arbeiten rund 40.000 Menschen. Zudem will der Konzernchef Blume 50.000 Stellen in den kommenden 4 Jahren streichen. Heute Nachmittag stellt er die Pläne dem Aufsichtsrat vor. Im Irankrieg gehen die Angriffe zwischen beiden Seiten weiter. Das US-Militär will mit seinen Attacken die Möglichkeiten Teherans schwächen, die Schifffahrt in der Straße von Hormuz

0: zu behindern. Der Iran reagierte mit weiteren Angriffen auf US-Stützpunkte in der Golfregion. Bundesaußenminister Johann Wadephul ruft unterdessen zur Deeskalation auf. Er sagt im Ersten:
1: Ich wüsste auch gar nicht, was die USA jetzt im Iran noch bombardieren sollten. Vieles ist dort zerstört. Und ich wüsste auch nicht, welchen Sinn es für den Iran macht, jetzt noch die Blockade weiter fortzusetzen. Die Weltwirtschaft, die Menschen leiden genug. Und ich glaube, es ist ein allgemeiner Appell, jetzt zur Vernunft zu kommen und zu verhandeln.
0: Nach einem Tag Pause rollt bei der Fußball-WM heute wieder der Ball. Frankreich und Marokko kämpfen um das erste Halbfinalticket. Los geht's um 22 Uhr unserer Zeit. Die weiteren Viertelfinalpartien der nächsten Tage: Spanien, Belgien, Norwegen, England und Argentinien, Schweiz.
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3: Mit KI-Support. Wolkig ist es heute Vormittag, vor allem an der Nordsee und im Nordwesten. Sonst scheint in vielen Ecken schon ordentlich die Sonne durch. Im Lauf des Tages bleibt es meistens trocken, hier und da lockert es sogar noch mehr auf, dazu Höchstwerte zwischen 20 und 33 Grad. Morgen geht's vielfach sonnig weiter und es wird richtig heiß mit maximal 34 Grad.

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1: Im Studio Immekasten.
2: Der Mann, der den Zugbegleiter Serkan Çala getötet hat, muss für 10 Jahre ins Gefängnis. Das Landgericht Zweibrücken verurteilte ihn wegen Körperverletzung mit Todesfolge. Finn Riebesell-Freund liebt dazu.
3: Das Urteil ist damit nochmal niedriger als von der Staatsanwaltschaft gefordert. Sie hatte dem Angeklagten ganz am Anfang der Verhandlungen noch Mord vorgeworfen. Das Gericht hielt das aber nicht für ausreichend begründet. Nun sind es also 10 Jahre. Im Februar hatte der Mann den Schaffner bei einer Ticketkontrolle in Rheinland-Pfalz so heftig geschlagen, dass dieser kurze Zeit später starb. Der Fall hatte eine Debatte über mangelnde Sicherheit in Zügen ausgelöst.
2: Bei VW rumort es gewaltig. Bundesweit gehen heute Beschäftigte gegen die Sparpläne des Autobauers auf die Straße. Nach Spiegel-Informationen soll in den Werken Zwickau und Emden ab 2031 Schluss mit der Produktion sein. Hannover und Neckarsulm sollen kurz darauf folgen. In den 4 deutschen Werken arbeiten rund 40.000 Menschen. Zudem will der Konzernchef Blume 50.000 Stellen in den kommenden 4 Jahren streichen. Heute Nachmittag stellt er die Pläne dem Aufsichtsrat vor. Die Reiselust der Deutschen ist ungebrochen. Viele machen in diesem Sommer wieder Urlaub und der Deutsche Reiseverband rechnet mit einem Umsatz von fast 57 Milliarden Euro. Das wäre etwas mehr als im Vorjahr. Thorsten Schäfer vom DRV sagt uns.
4: Wir sehen, dass trotz Krisen und Unsicherheiten die meisten Deutschen sich den Urlaub nicht nehmen lassen. Und wir sehen für den Sommer, dass das Mittelmeer vor allem sehr, sehr stark gebucht ist. Die Türkei, Spanien und Griechenland, das sind die Top-Reiseziele.
2: Die Musikwelt trauert um eine ganz große. Bonnie Tyler ist im Alter von 75 Jahren gestorben. Das teilte die Familie der britischen Rocksängerin mit. Ihre größten Erfolge feierte Tyler in den 80er Jahren mit Hits wie Total Eclipse of the Heart und Holding Out for a Hero.
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5: Mit KI-Support. Viele Wolken hängen noch von der Küste rüber. Sonst zeigt sich oft schon ordentlich Sonne und es bleibt meist trocken. Später lockert das Ganze auch da und dort etwas auf. Dazu Höchstwerte von 20 bis 33 Grad. Morgen geht's meist sonnig weiter, nur ab und zu ein paar Wolken und maximal 25 bis 34 Grad.

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1: Im Studio Imme Kasten. Im Fall der tödlichen Attacke auf den Zugbegleiter Serkan Çalan muss der Angeklagte 10 Jahre ins Gefängnis. Das Landgericht Zweibrücken verurteilte den 26-Jährigen wegen Körperverletzung mit Todesfolge. Im Februar hatte der Mann den Schaffner bei einer Ticketkontrolle in Rheinland-Pfalz so heftig geschlagen, dass dieser kurze Zeit später starb. Der Fall hatte eine Debatte über mangelnde Sicherheit in Zügen ausgelöst. Die Bahn reagierte etwa mit Bodycams für Mitarbeiter. VW verschärft seine Sparpläne offenbar noch einmal. Wie der Spiegel berichtet, sollen ab 2031 4 deutsche Werke schrittweise schließen. Zuerst Zwickau und Emden, später dann Hannover und Neckarsulm. Finn Riebesel-Freundlieb.
2: Es ist ein Schicksalstag für Deutschlands größten Autobauer. Bundesweit gehen VW-Beschäftigte auf die Straße, demonstrieren gegen die Sparpläne, weil sie um ihre Jobs fürchten. Denn neben den Werkschließungen, von denen rund 40.000 Mitarbeitende betroffen wären, will Konzernchef Blume offenbar 50.000 weitere Stellen streichen. Und zwar schon in den kommenden 4 Jahren. Bestätigt ist das alles noch nicht. Blume will die Pläne am Nachmittag dem Aufsichtsrat vorstellen.
1: US-Präsident Trump hatte es ja angekündigt und die Angriffe gegen den Iran gehen weiter. Ziel ist demnach, dass der Iran nicht mehr in der Lage ist, die Straße von Hormuz zu blockieren. Fabian Hoffmann dazu.
3: Trump hatte die Friedensverhandlungen gestern für gescheitert erklärt. Er sagt jetzt aber auch, dass die jüngsten Kämpfe schnell wieder zu Ende gehen. Der Iran reagierte nach eigenen Angaben mit Attacken auf US-Stützpunkte in der Golfregion. Aus Kuwait und Bahrain wurden Explosionen gemeldet. UN-Generalsekretär Guterres oder auch Bundesaußenminister Wadephul sind besorgt über die Eskalation. Sie rufen beide Parteien dazu auf, wieder zu verhandeln.
1: Die Musikwelt trauert um eine ganz große. Bonnie Tyler ist im Alter von 75 Jahren gestorben. Das teilte die Familie der britischen Rocksängerin mit. Ihre größten Erfolge feierte Tyler in den 80er Jahren mit Hits wie Total Eclipse of the Heart und Holding Out for a Hero.
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4: Mit KI-Support. Viele Wolken sind heute Mittag vor allem im Norden und in Teilen der Mitte unterwegs. Sonst gibt's oft Sonne und nur wenig Wolken und es bleibt meist trocken. Bis zum Nachmittag lockert es hier und da noch etwas auf. Dazu liegen die Höchstwerte je nach Region zwischen 20 und 33 Grad. Morgen dann meist sonnig und trocken, maximal bis 34 Grad.

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1: Im Studio Jana Klonikowski. Deutschlandweit demonstrieren VW-Mitarbeiter heute gegen die Sparpläne des Autobauers. Nach Spiegelinfos sollen 4 Werke geschlossen werden. In Emden und in Zwickau soll 2031 Schluss mit der Produktion sein. Das macht auf den ersten Blick keinen Sinn, sagt Autoexpertin Helena Wiesbert im ZDF.
2: Diese Werke wurden modernisiert, sind auf die Zukunftstechnologie der Elektromobilität ausgerichtet worden. Es wurden Milliarden investiert von Volkswagen, aber eben auch Fördergelder wurden da reingesteckt. Durch dieses harte Sparprogramm wird alles nochmal auf den Prüfstand gestellt.
1: Wenig später sollen auch die Werke in Hannover und Neckarsulm schließen und zehntausende Jobs sollen wegfallen. VW-Chef Blume stellt die Pläne heute dem Aufsichtsrat vor. Das Krankenkassensparpaket landet morgen wie geplant im Bundestag. Grüne und Linke sind mit ihren Eilanträgen beim Bundesverfassungsgericht gescheitert. Sie wollten verhindern, dass der Bundestag über die Reform abstimmt. Auch das umstrittene Heizungsgesetz kommt morgen ins Parlament. Der Mann, der den Zugbegleiter Serkan Çağlar getötet hat, muss für 10 Jahre ins Gefängnis. Das Landgericht Zweibrücken hat ihn wegen Körperverletzung mit Todesfolge verurteilt. Finn Riebesell-Freundlieb.
3: Das Urteil ist damit nochmal niedriger als von der Staatsanwaltschaft gefordert. Sie hatte dem Angeklagten ganz am Anfang der Verhandlungen noch Mord vorgeworfen. Das Gericht hielt das aber nicht für ausreichend begründet. Nun sind es also 10 Jahre. Im Februar hatte der Mann den Schaffner bei einer Ticketkontrolle in Rheinland-Pfalz so heftig geschlagen, dass dieser kurze Zeit später starb. Der Fall hatte eine Debatte über mangelnde Sicherheit in Zügen ausgelöst.
1: Die Musikwelt trauert um eine ganz Große. Bonnie Tyler ist im Alter von 75 Jahren gestorben. Ihre größten Erfolge feierte die britische Rocksängerin mit der unverwechselbaren Reibeisenstimme in den 80ern mit Hits wie Total Eclipse of the Heart und Holding Out for a Hero. Fußballpause vergangene Nacht. Heute Abend geht's bei der WM aber wieder weiter. Das erste Viertelfinale steht an. Topfavorit Frankreich trifft um 22 Uhr unserer Zeit auf Marokko.
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4: Mit KI-Support. Viele Wolken sind heute Mittag vor allem im Norden und in Teilen der Mitte unterwegs. Sonst gibt's oft Sonne und nur wenig Wolken. Und es bleibt meist trocken. Bis zum Nachmittag lockert es hier und da noch etwas auf. Dazu liegen die Höchstwerte je nach Region zwischen 20 und 33 Grad. Morgen dann meist sonnig und trocken, maximal bis 34 Grad.

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1: Im Studio Jana Klonikowski. Kindergeld einfach so bekommen, ohne es beantragen zu müssen, dem hat der Bundestag jetzt zugestimmt. Die Auszahlung soll künftig nach der Geburt eines Kindes automatisch starten. Colin Mock berichtet.
2: Bisher mussten Eltern dafür selbst bei der Familienkasse einen Antrag stellen. Losgehen soll das neue Verfahren Anfang kommenden Jahres. Zunächst soll das automatische Kindergeld ab dem zweiten Kind ausgezahlt werden, später dann auch für Erstgeborene. Der Bundesrat muss noch zustimmen. Außerdem hat Kanzler Merz in einer Regierungserklärung im Parlament die schwarz-rote Koalition verteidigt. Im ersten Jahr sei bereits viel passiert, dass Deutschland wirklich voranbringe, so der Kanzler.
1: Die Erhöhung des BAföG kommt, allerdings später als zunächst geplant. Darauf haben sich Union und SPD jetzt geeinigt. Tom Husse mit den Infos.
3: Mehr Geld gibt es erst zum Sommersemester nächsten Jahres und nicht schon in diesem Wintersemester. Schwarz-Rot hat sich geeinigt, dass die Wohnkostenpauschale um 60 auf 440 Euro steigt und bis 2029 soll der BAföG-Grundbedarf schrittweise raufgehen, dass er wie die Grundsicherung bei gut 560 Euro liegt. Im Koalitionsvertrag hatten sich Union und SPD auf eine BAföG-Erhöhung geeinigt, zuletzt stand das wegen Sparzwängen aber auf der Kippe. Das Studierendenwerk begrüßt die Einigung, kritisiert aber die Verschiebung nach hinten.
1: Im Fall der tödlichen Attacke auf den Zugbegleiter Serkan Çağlar muss der Angeklagte 10 Jahre ins Gefängnis, so das Urteil des Landgerichts Zweibrücken. Im Februar hatte der Mann den Schaffner bei einer Ticketkontrolle in Rheinland-Pfalz so heftig verprügelt, dass der Zugbegleiter kurze Zeit später starb. Hits wie Total Eclipse of the Heart haben Bonnie Tyler zu einem Weltstar gemacht. Jetzt ist die Rocksängerin im Alter von 75 Jahren gestorben. Das hat ihre Familie mitgeteilt. Tyler hatte schon länger mit gesundheitlichen Problemen zu kämpfen. Sie starb in einem Krankenhaus in Portugal. Das erinnert an den Super Bowl. Zum Finale der Fußball-WM plant die FIFA eine gigantische Halftime-Show und jetzt ist der nächste Act bestätigt. Megastar Justin Bieber wird am 19. Juli in New York auftreten, zusammen mit Madonna, Shakira und BTS.
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4: Mit KI-Support. Wolken und Sonne wechseln sich heute Nachmittag ab, aber meistens bleibt es trocken und im Nordosten scheint die Sonne oft richtig gut. Dazu liegen die aktuellen Werte zwischen 20 und 33 Grad, je nachdem, wo ihr gerade seid. Morgen geht's dann meist sonnig weiter. In der Südwesthälfte wird's richtig heiß mit maximal 34 Grad.

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1: Im Studio Jana Klonikowski. VW will offenbar noch mehr Stellen abbauen als bisher gedacht. Weltweit sollen bis zu 120.000 Jobs auf dem Prüfstand stehen, berichtet die Bild. Aktuell sitzt die VW-Chefetage zusammen und berät über die Sparpläne des Autobauers. Finn Riebesel-Freundlieb.
2: Mit der Arbeitnehmerseite wurde bereits ein Abbau von 50.000 Jobs vereinbart. Diese Zahl soll nun offenbar mindestens verdoppelt werden. Außerdem sollen ab 2031 4 deutsche Werke schließen. Zuerst soll die Produktion in den Werken in Zwickau und Emden eingestellt werden. Wenig später sollen Hannover und Neckarsulm folgen. Deutschlandweit sind VW-Beschäftigte den Tag über gegen die Sparpläne auf die Straße gegangen.
1: Kindergeld einfach so bekommen, ohne es beantragen zu müssen, dem hat der Bundestag jetzt zugestimmt. Die Auszahlung soll künftig nach der Geburt eines Kindes automatisch starten. Colin Mock berichtet.
3: Bisher mussten Eltern dafür selbst bei der Familienkasse einen Antrag stellen. Losgehen soll das neue Verfahren Anfang kommenden Jahres. Zunächst soll das automatische Kindergeld ab dem zweiten Kind ausgezahlt werden, später dann auch für Erstgeborene. Der Bundesrat muss noch zustimmen. Außerdem hat Kanzler Merz in einer Regierungserklärung im Parlament die schwarz-rote Koalition verteidigt. Im ersten Jahr sei bereits viel passiert, dass Deutschland wirklich voranbringe, so der Kanzler.
1: Morgen kann der Bundestag dann über das Krankenkassen-Sparpaket abstimmen. Grüne und Linke sind mit Eilanträgen beim Bundesverfassungsgericht gescheitert. Sie wollten mehr Zeit für Beratungen. Die Regierung plant Einschnitte im Gesundheitssektor. Fest steht jetzt auch, dass das Heizungsgesetz morgen im Bundestag landet. Das EU-Parlament hat den Weg für den digitalen Euro freigemacht. Der soll wie Bargeld funktionieren, nur über eine App. Geschäfte sollen ihn annehmen müssen. Dafür fallen aber keine Gebühren bei Kreditkartenanbietern an, wie bei der klassischen Kartenzahlung. Münzen und Scheine wird es weiterhin geben. Nach einem Tag Pause rollt bei der Fußball-WM heute wieder dabei. Frankreich und Marokko kämpfen um das erste Halbfinalticket. Los geht's um 22 Uhr. Die weiteren Viertelfinalpartien der nächsten Tage: Spanien-Belgien, Norwegen-England und Argentinien-Schweiz.
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4: Mit KI-Support. Sonne gibt heute richtig Gas, dazu meist trocken. Nur im Norden hängen mehr Wolken rum und die lockern später etwas auf. In der Spitze sind 20 bis 33 Grad drin. Morgen bleibt es trocken und ziemlich sonnig, zwischendurch ziehen auch mal Wolken durch. Die Höchstwerte liegen dann bei bis zu 34 Grad.
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1: Im Studio Jana Klonikowski. Kindergeld einfach so bekommen, ohne es beantragen zu müssen, dem hat der Bundestag jetzt zugestimmt. Die Auszahlung soll künftig nach der Geburt eines Kindes automatisch starten. Colin Mock berichtet.
2: Bisher mussten Eltern dafür selbst bei der Familienkasse einen Antrag stellen. Losgehen soll das neue Verfahren Anfang kommenden Jahres. Zunächst soll das automatische Kindergeld ab dem zweiten Kind ausgezahlt werden, später dann auch für Erstgeborene. Der Bundesrat muss noch zustimmen. Außerdem hat Kanzler Merz in einer Regierungserklärung im Parlament die schwarz-rote Koalition verteidigt. Im ersten Jahr sei bereits viel passiert, dass Deutschland wirklich voranbringe, so der Kanzler.
1: Studierende müssen länger auf die BAföG-Erhöhung warten. Schwarz-Rot hat sich geeinigt, dass die Wohnkostenpauschale um 60 Euro auf 440 Euro steigt. Das Ganze aber nicht schon in diesem Winter, sondern erst nächstes Jahr im Sommersemester. Der Kahlschlag bei VW fällt wohl nochmal größer aus. Wie die Bild schreibt, könnten weltweit bis zu 120.000 Jobs gestrichen werden. Das wären deutlich mehr als bisher bekannt. Außerdem droht VW-Werken in Deutschland die Schließung. Und zwar denen in Hannover, Emden, Zwickau und Neckarsulm. An vielen Standorten gab es heute Protestaktionen. Stefan Ehli von der IG Metall sagte uns.
3: Wenn auch nur ein Bruchteil davon stimmt, dass jetzt nochmal über den Kompromiss 24 hinaus nochmal mehr Arbeitsplätze abgebaut werden sollen oder es sogar so wäre, dass Werke zur Disposition stehen, dann würde das auf unseren entschlossenen Widerstand treffen. Das würden wir nicht akzeptieren.
1: Hits wie Total Eclipse of the Heart haben Bonnie Tyler zu einem Weltstar gemacht. Jetzt ist die britische Rocksängerin mit der unverwechselbaren Reibeisenstimme im Alter von 75 Jahren gestorben. Tom Husse.
4: Wie ihre Familie mitteilte, starb Tyler recht plötzlich in einem Krankenhaus in Portugal. Die Musikerin war dort vor einigen Monaten eingeliefert worden. Nach einer OP lag sie wochenlang im künstlichen Koma. Ihre größten Erfolge feierte Tyler in den 70ern und 80ern. So richtig los ging's mit dem Song It's a Heartache. Später schmetterte sie dann Total Eclipse of the Heart oder auch Holding Out for a Hero.
1: Fußballpause vergangene Nacht. Heute Abend geht's bei der WM aber wieder weiter. Das erste Viertelfinale steht an. Topfavorit Frankreich trifft um 22 Uhr unserer Zeit auf Marokko.
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5: Mit KI-Support. Meist sonnig geht's durch den Abend, nur im Norden und in der Mitte hängen ab und zu mehr Wolken rum, aber es bleibt trocken, in der Nacht ist der Himmel oft klar und die Tiefstwerte liegen zwischen 19 und 10 Grad. Morgen dann wieder viel Sonne, teils richtig heiß, maximal bis zu 34 Grad.

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1: Im Studio Jana Klonikowski. VW will offenbar noch mehr Stellen abbauen als bisher gedacht. Weltweit sollen bis zu 120.000 Jobs auf dem Prüfstand stehen, berichtet die Bild. Aktuell sitzt die VW-Chefetage zusammen und berichtet,

0: Geht über die Sparpläne des Autobauers. Finn Riebesel-Freundlieb.
1: Mit der Arbeitnehmerseite wurde bereits ein Abbau von 50.000 Jobs vereinbart. Diese Zahl soll nun offenbar mindestens verdoppelt werden. Außerdem sollen ab 2031 4 deutsche Werke schließen. Zuerst soll die Produktion in den Werken in Zwickau und Emden eingestellt werden. Wenig später sollen Hannover und Neckarsulm folgen. Deutschlandweit sind VW-Beschäftigte den Tag über gegen die Sparpläne auf die Straße gegangen.
0: Kindergeld soll künftig automatisch ausgezahlt werden, ohne Antrag. Dem hat der Bundestag jetzt zugestimmt. Losgehen soll das Anfang kommenden Jahres, zunächst ab dem zweiten Kind, später dann auch bei Erstgeborenen. Bevor es soweit ist, muss noch der Bundesrat zustimmen. Unterdessen landet das Krankenkassensparpaket wie geplant morgen im Bundestag. Grüne und Linke sind mit ihren Eilanträgen am Bundesverfassungsgericht gescheitert. Fabian Hoffmann berichtet.
2: Beide Parteien wollten verhindern, dass der Bundestag über die Reform abstimmt und das Ganze verschieben. Sie finden, das Paket wurde zuletzt immer wieder kurzfristig geändert. Deshalb ist nicht genug Zeit, um vernünftig darüber zu beraten. Die Krankenkassenreform sieht massive Einschnitte im Gesundheitssektor und zusätzliche Kosten für Versicherte vor. Auch mit dem umstrittenen Heizungsgesetz hat sich das Bundesverfassungsgericht beschäftigt und entschieden, ja, auch das kommt noch morgen in den Bundestag.
0: Im Fall der tödlichen Attacke auf den Zugbegleiter Serkan Çağla muss der Angeklagte 10 Jahre ins Gefängnis, so das Urteil des Landgerichts Zweibrücken. Im Februar hatte der Mann den Schaffner bei einer Ticketkontrolle in Rheinland-Pfalz so heftig verprügelt, dass der Zugbegleiter kurze Zeit später starb. Nach einem Tag Pause rollt bei der Fußball-WM heute wieder der Ball. Frankreich und Marokko kämpfen um das erste Halbfinalticket. Los geht's um 22 Uhr. Die weiteren Viertelfinalpartien der nächsten Tage: Spanien-Belgien, Norwegen-England und Argentinien-Schweiz.
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4: Mit KI-Support. Meist sonnig geht's durch den Abend, nur im Norden und in der Mitte hängen ab und zu mehr Wolken rum, aber es bleibt trocken, in der Nacht ist der Himmel oft klar und die Tiefstwerte liegen zwischen 19 und 10 Grad. Morgen dann wieder viel Sonne, teils richtig heiß, maximal bis zu 34 Grad.

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1: Im Studio Jana Klonikowski. Der Kahlschlag bei VW fällt wohl nochmal größer aus. Wie die Bild schreibt, könnten weltweit bis zu 120.000 Jobs gestrichen werden. Das wären deutlich mehr als bisher bekannt. Außerdem droht VW-Werken in Deutschland die Schließung. Und zwar denen in Hannover, Emden, Zwickau und Neckarsulm. An vielen Standorten gab es heute Protestaktionen. Stefan Ehli von der IG Metall sagte uns:
2: Wenn auch nur ein Bruchteil davon stimmt, dass jetzt nochmal über den Kompromiss 24 hinaus nochmal mehr Arbeitsplätze abgebaut werden sollen oder es sogar so wäre, dass Werke zur Disposition stehen, dann würde das auf unseren entschlossenen Widerstand treffen. Das würden wir nicht akzeptieren.
1: Kindergeld soll künftig automatisch ausgezahlt werden, ohne Antrag. Dem hat der Bundestag jetzt zugestimmt. Losgehen soll das Anfang kommenden Jahres, zunächst ab dem zweiten Kind, später dann auch bei Erstgeborenen. Bevor es soweit ist, muss noch der Bundesrat zustimmen. Der Mann, der den Zugbegleiter Serkan Çağla getötet hat, muss für 10 Jahre ins Gefängnis. Das Landgericht Zweibrücken hat ihn wegen Körperverletzung mit Todesfolge verurteilt. Finn Riebesel-Freundlieb.
3: Das Urteil ist damit nochmal niedriger als von der Staatsanwaltschaft gefordert. Sie hatte dem Angeklagten ganz am Anfang der Verhandlungen noch Mord vorgeworfen. Das Gericht hielt das aber nicht für ausreichend begründet. Nun sind es also 10 Jahre. Im Februar hatte der Mann den Schaffner bei einer Ticketkontrolle in Rheinland-Pfalz so heftig geschlagen, dass dieser kurze Zeit später starb. Der Fall hatte eine Debatte über mangelnde Sicherheit in Zügen ausgelöst.
1: Hits wie Total Eclipse of the Heart haben Bonnie Tyler zu einem Weltstar gemacht. Jetzt ist die Rocksängerin im Alter von 75 Jahren gestorben. Das hat ihre Familie mitgeteilt. Tyler hatte schon länger mit gesundheitlichen Problemen zu kämpfen. Sie starb in einem Krankenhaus in Portugal. Nach einem Tag Pause rollt bei der Fußball-WM heute wieder dabei. Frankreich und Marokko kämpfen um das erste Halbfinalticket. Los geht's um 22 Uhr. Die weiteren Viertelfinalpartien der nächsten Tage: Spanien-Belgien, Norwegen-England und Argentinien-Schweiz.
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4: Mit KI-Support. Viele Wolken hängen vor allem in der Nordhälfte am Himmel, aber es bleibt trocken. In der Nacht kühlt es runter auf 19 bis 10 Grad. Morgen geht's dann meist sonnig weiter. Richtig heiß wird's im Südwesten mit bis zu 34 Grad und auch sonst bleibt's trocken.

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1: Im Studio Hanna Messerschmidt. Der Kahlschlag bei VW fällt wohl noch mal größer aus. Wie die Bild schreibt, könnten weltweit bis zu 120.000 Jobs gestrichen werden. Das wären deutlich mehr als bisher bekannt. Außerdem droht 4 VW-Werken in Deutschland die Schließung. In Hannover, Emden, Zwickau und Neckarsulm. An vielen Standorten gab es jetzt Protestaktionen. Stefan Ely von der IG Metall sagte uns:
2: Wenn auch nur ein Bruchteil davon stimmt, dass jetzt nochmal über den Kompromiss 24 hinaus nochmal mehr Arbeitsplätze abgebaut werden sollen oder es sogar so wäre, dass Werke zur Disposition stehen, dann würde das auf unseren entschlossenen Widerstand treffen. Das würden wir nicht akzeptieren.
1: Kindergeld soll künftig automatisch ausgezahlt werden, ohne Antrag. Dafür hat der Bundestag gestimmt. Losgehen soll das neue Verfahren Anfang kommenden Jahres, zunächst ab dem zweiten Kind, später dann auch für Erstgeborene. Bevor es soweit ist, muss noch der Bundesrat zustimmen. Das Krankenkassensparpaket landet morgen wie geplant im Bundestag. Grüne und Linke sind mit ihren Eilanträgen beim Bundesverfassungsgericht gescheitert. Fabian Hoffmann berichtet.
3: Beide Parteien wollten verhindern, dass der Bundestag über die Reform abstimmt und das Ganze verschieben. Sie finden, das Paket wurde zuletzt immer wieder kurzfristig geändert. Deshalb ist nicht genug Zeit, um vernünftig darüber zu beraten. Die Krankenkassenreform sieht massive Einschnitte im Gesundheitssektor und zusätzliche Kosten für Versicherte vor. Auch mit dem umstrittenen Heizungsgesetz hat sich das Bundesverfassungsgericht beschäftigt und entschieden, ja, auch das kommt noch morgen in den Bundestag.
1: Der 26-Jährige, der den Zugbegleiter Serkan Çala getötet hat, muss für 10 Jahre ins Gefängnis. Das Landgericht Zweibrücken verurteilte ihn wegen Körperverletzung mit Todesfolge. Im Februar hatte er den Schaffner bei einer Ticketkontrolle in Rheinland-Pfalz so heftig geschlagen, dass dieser kurze Zeit später starb. Die Musikwelt trauert um eine ganz Große. Bonnie Tyler ist im Alter von 75 Jahren gestorben. Ihre größten Erfolge feierte die britische Rocksängerin mit der unverwechselbaren Reibeisenstimme in den 80ern mit Hits wie Total Eclipse of the Heart und Holding Out for a Hero.
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4: Mit KI-Support. Viele Wolken hängen vor allem in der Nordhälfte am Himmel, aber es bleibt trocken. In der Nacht kühlt es runter auf 19 bis 10 Grad. Morgen geht's dann meist sonnig weiter. Richtig heiß wird's im Südwesten mit bis zu 34 Grad und auch sonst bleibt's trocken.

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1: Im Studio Hanna Messerschmidt. Bei VW steht der wohl größte Umbau der Unternehmensgeschichte an. Weltweit sollen bis zu 120.000 Jobs wegfallen, berichtet die Bild. Das wären deutlich mehr als die bislang geplanten 50.000 Stellen, die der Konzern mit der Arbeitnehmerseite vereinbart hatte. Außerdem sollen ab 2031 vier deutsche Werke schließen, zuerst Zwickau und Emden, später Hannover und Neckarsulm. Was nach der Aufsichtsratssitzung am Abend feststeht, der Konzern will nur noch 9 Millionen Fahrzeuge pro Jahr herstellen und die Modellpalette um die Hälfte kürzen. Kindergeld fürs Neugeborene bei der Familienkasse selbst beantragen, das könnte Eltern bald erspart bleiben. Der Bundestag hat grünes Licht für das automatische Kindergeld gegeben. Künftig soll die Auszahlung nach der Geburt ohne Antrag starten. Der Bundesrat muss noch zustimmen. Der Mann, der den Zugbegleiter Serkan Çağlar getötet hat, muss für 10 Jahre ins Gefängnis. Das Landgericht Zweibrücken verurteilte ihn wegen Körperverletzung mit Todesfolge. Finn Riebesel-Freundlieb.
2: Das Urteil ist damit nochmal niedriger als von der Staatsanwaltschaft gefordert. Sie hatte dem Angeklagten ganz am Anfang der Verhandlungen noch Mord vorgeworfen. Das Gericht hielt das aber nicht für ausreichend begründet. Nun sind es also 10 Jahre. Im Februar hatte der Mann den Schaffner bei einer Ticketkontrolle in Rheinland-Pfalz so heftig geschlagen, dass dieser kurze Zeit später starb. Der Fall hatte eine Debatte über mangelnde Sicherheit in Zügen ausgelöst.
1: Das EU-Parlament hat den Weg für den digitalen Euro freigemacht. Der soll wie Bargeld funktionieren, nur über eine App. Geschäfte sollen ihn annehmen müssen. Dafür fallen aber keine Gebühren bei Kreditkartenanbietern an, wie bei der klassischen Kartenzahlung. Münzen und Scheine wird es weiterhin geben. Hits wie Total Eclipse of the Heart haben Bonnie Tyler zu einem Weltstar gemacht. Jetzt ist die britische Rocksängerin mit der unverwechselbaren Reibeisenstimme im Alter von 75 Jahren gestorben. Mehr von Tom Husse.
3: Wie ihre Familie mitteilte, starb Tyler recht plötzlich in einem Krankenhaus in Portugal. Die Musikerin war dort vor einigen Monaten eingeliefert worden. Nach einer OP lag sie wochenlang im künstlichen Koma. Ihre größten Erfolge feierte Tyler in den 70ern und 80ern. So richtig los ging's mit dem Song It's a Heartache. Später schmetterte sie dann Total Eclipse of the Heart oder auch Holding Out for a Hero.
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4: Mit KI-Support. Viele Wolken hängen vor allem in der Nordhälfte am Himmel, aber es bleibt trocken. In der Nacht kühlt es runter auf 19 bis 10 Grad. Morgen geht's dann meist sonnig weiter. Richtig heiß wird's im Südwesten mit bis zu 34 Grad und auch sonst bleibt's trocken.
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1: Im Studio Hanna Messerschmidt. Der Kahlschlag bei VW fällt wohl nochmal größer aus. Wie die Bild schreibt, könnten weltweit bis zu 120.000 Jobs gestrichen werden, deutlich mehr als bisher bekannt. Außerdem droht 4 VW-Werken in Deutschland die Schließung, in Hannover, Emden, Zwickau und Neckarsulm. An vielen Standorten gab es jetzt Protestaktionen. Stefan Ely von der IG Metall sagte uns:
2: Wenn auch nur ein Bruchteil davon stimmt, dass jetzt nochmal über den Kompromiss 24 hinaus nochmal mehr Arbeitsplätze abgebaut werden sollen oder es sogar so wäre, dass Werke zur Disposition stehen, dann würde das auf unseren entschlossenen Widerstand treffen. Das würden wir nicht akzeptieren.
1: Zudem plant VW künftig nur noch 9 Millionen Fahrzeuge im Jahr zu produzieren. Kindergeld soll künftig automatisch ausgezahlt werden, ohne Antrag. Dafür hat der Bundestag gestimmt. Losgehen soll das neue Verfahren Anfang kommenden Jahres, zunächst ab dem zweiten Kind, später dann auch für Erstgeborene. Bevor es soweit ist, muss noch der Bundesrat zustimmen. Die Erhöhung des BAföGs kommt allerdings später als zunächst geplant. Darauf haben sich Union und SPD jetzt geeinigt. Tom Husse mit den Infos.
3: Mehr Geld gibt es erst zum Sommersemester nächsten Jahres und nicht schon in diesem Wintersemester. Schwarz-Rot hat sich geeinigt, dass die Wohnkostenpauschale um 60 auf 440 Euro steigt und bis 2029 soll der BAföG-Grundbedarf schrittweise raufgehen, dass er wie die Grundsicherung bei gut 560 Euro liegt. Im Koalitionsvertrag hatten sich Union und SPD auf eine BAföG-Erhöhung geeinigt, zuletzt stand das wegen Sparzwängen aber auf der Kippe. Das Studierendenwerk begrüßt die Einigung, kritisiert aber die Verschiebung nach hinten.
1: Deutschland geht den nächsten Schritt bei der Landesverteidigung. Die Bundesregierung kauft von den USA Tomahawk-Raketen und stationiert sie in Deutschland. Damit wird eine, wie es heißt, wichtige strategische Lücke in der Verteidigung geschlossen. Gleichzeitig soll weiter an europäischen Systemen gearbeitet werden. 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
1: Im Studio Hanna Messerschmidt. Kindergeld einfach so bekommen, ohne es beantragen zu müssen. Dafür hat der Bundestag jetzt gestimmt. Die Auszahlung soll künftig nach der Geburt eines Kindes automatisch starten. Colin Mock fasst zusammen.
2: Bisher mussten Eltern dafür selbst bei der Familienkasse einen Antrag stellen. Losgehen soll das neue Verfahren Anfang kommenden Jahres. Zunächst soll das automatische Kindergeld ab dem zweiten Kind ausgezahlt werden, später dann auch für Erstgeborene. Der Bundesrat muss noch zustimmen. Außerdem hat Kanzler Merz in einer Regierungserklärung im Parlament die schwarz-rote Koalition verteidigt. Im ersten Jahr sei bereits viel passiert, das Deutschland wirklich voranbringe, so der Kanzler.
1: VW will künftig nur noch 9 Millionen Fahrzeuge pro Jahr herstellen. Das teilte der Konzern nach seiner Aufsichtsratssitzung mit. Die Modellpalette soll um die Hälfte schrumpfen. Weltweit sollen zudem bis zu 120.000 Jobs auf dem Prüfstand stehen, berichtet die Bild. Neue Details gibt's aber nicht. Studierende müssen länger auf die BAföG-Erhöhung warten. Schwarz-Rot hat sich geeinigt, dass die Wohnkostenpauschale um 60 auf 440 Euro steigt. Das Ganze aber nicht schon in diesem Winter, sondern erst nächstes Jahr im Sommersemester. Und bis 2029 soll auch der BAföG-Grundbedarf schrittweise raufgehen. Der 26-Jährige, der den Zugbegleiter Serkan Çağla getötet hat, muss für 10 Jahre ins Gefängnis. Das Landgericht Zweibrücken verurteilte ihn wegen Körperverletzung mit Todesfolge. Im Februar hatte er den Schaffner bei einer Ticketkontrolle in Rheinland-Pfalz so heftig geschlagen, dass dieser kurze Zeit später starb. Hits wie Total Eclipse of the Heart haben Bonnie Tyler zu einem Weltstar gemacht. Jetzt ist die britische Rocksängerin mit der unverwechselbaren Reibeisenstimme im Alter von 75 Jahren gestorben. Mehr von Tom Husse.
3: Wie ihre Familie mitteilte, starb Tyler recht plötzlich in einem Krankenhaus in Portugal. Die Musikerin war dort vor einigen Monaten eingeliefert worden. Nach einer OP lag sie wochenlang im künstlichen Koma. Ihre größten Erfolge feierte Tyler in den 70ern und 80ern. So richtig los ging's mit dem Song It's a Heartache. Später schmetterte sie dann Total Eclipse of the Heart oder auch Holding Out for a Hero.
1: Frankreich steht als erste Fußballmannschaft im WM-Halbfinale. Das Spiel gegen Marokko hat der Topfavorit mit 2:0 gewonnen. Gegner im Halbfinale ist dann entweder Spanien oder Belgien. Das zweite Viertelfinalspiel steigt heute um 21 Uhr unserer Zeit.
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4: Mit KI-Support. Viele Wolken hängen gerade vor allem in der Nordhälfte. Sonst ist es oft klar und es bleibt trocken. Dazu liegen die Tiefstwerte bei 19 bis 10 Grad. Tagsüber bleibt es meist freundlich und trocken. In der Nordhälfte ziehen weiter viele Wolken durch. Die Höchstwerte schaffen dann je nach Ecke etwa 25 bis 34 Grad.

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